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2: Passe!

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3: Mit Melanie Wenig. Guten Morgen. Der Herbst lockt viele Menschen zum Wandern in die Berge. Entsprechend oft müssen auch die Bergretter ausrücken. Fast ein Viertel aller Wanderunfälle passieren allein in den Monaten September und Oktober. Im Schnitt müssen im Herbst zwischen 2.000 und 3.000 Menschen nach Wanderunfällen ins Krankenhaus. Viele unterschätzen die herbstlichen Bedingungen am Berg, warnt das Kuratorium für Verkehrssicherheit. Sinkende Temperaturen, rutschige Wege und dass es früher dunkel wird, sollte man nicht unterschätzen. Das Internet ist für Menschen mit Farbsehschwäche weiter voller Hindernisse. Unter anderem darauf soll der heutige Tag der Farbenblindheit aufmerksam machen. Knapp 400.000 Menschen in Österreich haben Probleme beim Sehen von Rot oder Grün. Gleich 8% bei den Männern, etwa 1% bei Frauen. Im Internet sind beispielsweise rote Fehlermarkierungen, wenn etwas falsch ausgefüllt wurde. Besser wären hier Symbole oder hoher Kontrast. Das hilft auch Menschen mit anderen Sehschwächen, sagen uns Behindertenverbände. Landtagswahl heute im deutschen Bundesland Sachsen-Anhalt. Rund 1,7 Millionen Menschen sind wahlberechtigt. Die Wahl wird nicht nur in Deutschland mit Spannung beobachtet, sondern in ganz Europa. Denn die rechtspopulistische AfD dürfte klar gewinnen. In Umfragen ist sie deutlich vor der CDU gelegen, die aktuell den Ministerpräsidenten stellt. Stimmen die Umfragen, geht sich eine Landesregierung ohne AfD künftig nicht mehr aus. Allerdings will keine Partei mit der AfD eine Koalition bilden. Tennis. Anastasia Potapova steht erstmals im Achtelfinale der US Open. Die 25-Jährige hat am Abend die höher eingeschätzte US-Amerikanerin Amanda Anisimova bezwungen mit 6:2, 7:5. Österreichs Nummer 1 trifft im Achtelfinale jetzt entweder auf die Weltranglisten-Fünfte Mira Andreeva oder die Tschechin Nikola Batumkova.
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8: Mit Michael Scheder. Der Herbst ist in Österreich die beste Zeit zum Wandern. Rushhour auf den Bergen bedeutet allerdings auch viel Arbeit für die Bergretter. Fast ein Viertel aller Wanderunfälle passieren im September und Oktober. Viele unterschätzen die herbstlichen Bedingungen am Berg, sagt Johanna Trauner-Karner vom Kuratorium für Verkehrssicherheit.
9: Ja, das Besondere im Herbst ist, dass sich der Charakter einer Bergtour innerhalb weniger Stunden komplett verändern kann. Man startet vielleicht bei Sonne, angenehmen Temperaturen, trifft aber auf der Nordseite auf Nässe, Nebel oder vielleicht sogar mitunter vereisten Stellen und kommt beim Abstieg in die frühe Dunkelheit. Ein technisch einfacher Steig kann durch nasses Laub oder gefrorenen Boden, schlechte Sicht plötzlich deutlich anspruchsvoller werden.
8: Das Kuratorium rät, im Herbst mehr Zeit einzuplanen, vor allem für den Abstieg, weil dieser in der Regel anspruchsvoller ist und man da schon müde ist. Landtagswahl heute im deutschen Bundesland Sachsen-Anhalt. Rund 1,7 Millionen Menschen sind wahlberechtigt. Die Wahl wird nicht nur in Deutschland mit Spannung beobachtet, sondern in ganz Europa. Die rechtspopulistische AfD dürfte ganz klar gewinnen. In Umfragen ist sie deutlich vor der CDU gelegen, die aktuell den Ministerpräsidenten stellt. Stimmen die Umfragen, geht sich eine Landesregierung ohne AfD künftig nicht mehr aus. Allerdings will keine Partei mit der AfD eine Koalition bilden. Heuer im Sommer sind am Himmel über Österreich zwei Rekorde gefallen. Mit 250.000 Flügen hat es so viele gegeben wie noch nie in der Hauptreisezeit von Ende Juni bis Ende August. Die meisten davon mit über 4.500 am 25. Juli. Auch das ist ein Rekord, heißt es von der Austro-Control. Im ÖFB-Cup ist Rapid am Abend souverän ins Achtelfinale eingezogen. Die Hütteldorfer haben die Austria Klagenfurt mit 5:2 geschlagen. Ebenfalls weiter sind der LASK, die Austria und Sturm Graz. Heute spielt der GAK in Kitzbühel, der WRC muss nach Parndorf, Hartberg zu Vorwärts Steyr und Red Bull Salzburg spielt in St. Pölten.
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0: Hey bitte, was für ein traumhafter Spätsommersonntag. Hi, Feiti und Lena, da eure Live-Radio-Frühstarter.
1: Hallo.
0: Haben wir schon viel erlebt jetzt am Wochenende. Ich war zum Beispiel gestern beim Herzlauf in Tauer.
1: Ach, sehr schön. Und morgen Montag starten wir dann gemeinsam in die letzte Ferienwoche. Somit auch Finale für unsere Live-Radio-Sommerwetterkinder. Die präsentieren ja immer um kurz nach neun das Wetter für Tirol. Morgen freuen wir uns schon auf Leon, 7 Jahre aus Vomp.
0: Und auf Novas freuen wir uns, und zwar unser Quiz am Morgen. Stadtland irgendetwas. Fast die schnellsten 30 Sekunden eures Lebens. Lena, Stadt mit L.
1: Linz.
0: Land.
1: Luxemburg.
0: Farbe.
1: Lila.
0: Genau, so schlagfertig solltet ihr hier dann auch sein. 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Wir spielen um 5 nach 8.
1: Und jetzt noch einen schönen Sonntag.
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1: Der FC Wacker Innsbruck ist zurück in der zweiten Liga. Das nächste Heimspiel im Tivoli gegen Voitsberg ist am kommenden Freitag um 20.30 Uhr. Tickets gibt's im Ticketshop des FC Wacker. Almabtrieb in Jerzens. Am 12. und am 13. September im Ortszentrum von Jerzens. Inklusive großen Dorffest mit Live-Musik. Und das zweite Demenz-Meet in Innsbruck. Am Donnerstag, den 17.09. in Innsbruck im Novum Innsbruck Mitte. Es steht ganz im Zeichen des Zusammenkommens und der Angebote und Vernetzung für Menschen mit Demenz, Angehörigen und Fachpersonen. Alle weiteren Infos unter www.demenzmeet.ch.
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9: Das Tirolwetter auf Live-Radio mit Beate Lehner. Schönen guten Morgen. Spätsommer Deluxe heute in Tirol. Richtig viel Sonne und nochmal bis zu 29 Grad erwarten uns. Wolken und Frühnebel sind jetzt stellenweise noch vorhanden. Die lösen sich aber bald auf und machen der Sonne komplett Platz. Aktuell ist es zwar noch recht frisch zum Unterwerden. In Tannheim 7 Grad, in Innsbruck 13 und in Kufstein 15. Aber wie gesagt, bis zu 29 werden es heute noch. Die Live-Radio-Vorschau. Morgen am Montag bleibt es bei bis zu sehr warmen 29 Grad, aber es wird wechselhaft. Am Nachmittag kann es immer wieder regnen. Am Dienstag dann nochmal viel Sonne, Föhn und nur wenige Wolken. Bis zu 32 Grad werden es.
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9: 5 vor 8, schönen guten Morgen.
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11: Mit Michael Scheder. Auf den österreichischen Bergen beginnt jetzt die Hochsaison. Traditionell ist der Herbst die beste Zeit zum Wandern. Gleichzeitig passiert ein Viertel aller Wanderunfälle im September und Oktober. Viele unterschätzen das Wetter und überschätzen ihre eigenen Fähigkeiten, sagt Johanna Trauner-Karner vom Kuratorium für Verkehrssicherheit. Deswegen sollte man sich immer Reserven lassen.
12: Ja, der Gipfel ist nicht das Ende der Tour. Sicherheitstechnisch beginnt dort oft erst der kritischere Teil. Beim Abstieg sind wir körperlich bereits ermüdet. Gleichzeitig lassen die Konzentration, die Koordination und eben auch die Reaktionsfähigkeit nach. Dazu kommt, dass Bergabgehen motorisch wesentlich anspruchsvoller ist und eben die Ausrutsch- und Sturzgefahr steigt.
11: Das Kuratorium rät deswegen, auf Wanderungen immer mehr Zeit einzuplanen. Jeden Herbst verletzen sich in Österreich bis zu 3000 Wanderer so schwer, dass sie im Krankenhaus behandelt werden müssen. Die Bundesländer lassen weiter viele Millionen aus dem Finanzausgleich für den Ausbau der Kinderbetreuung liegen. Das zeigt eine Anfragebeantwortung des Bildungsressorts an die Grünen. So wurden allein für den Bereich Ausbau und Sprachförderung rund 70 Millionen nicht abgeholt. Dazu kommen noch gut 800.000 Euro bei den Mitteln für die Besuchspflicht. Ganz Europa schaut heute gespannt auf die Landtagswahl im deutschen Bundesland Sachsen-Anhalt. Wenn die Prognosen halten, wird dort die rechtspopulistische AfD klar gewinnen. In Umfragen war die Partei mit 41% der Stimmen weit vor der CDU, die derzeit den Ministerpräsidenten stellt. Eine Landesregierung ohne die AfD dürfte sich nicht mehr ausgehen. Andererseits will aber niemand mit der Partei zusammenarbeiten. Ums große Geld geht es heute Abend bei Lotto 6 aus 45. Heute ist wieder Sechsfach-Jackpot. Gut 6,3 Millionen Euro liegen im Topf, weil auch bei der Bonusziehung vorgestern niemand die sechs Richtigen getippt hat. Es ist damit bereits der fünfte Sechsfach-Jackpot heuer.
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9: Es wird geradelt heute im Unterland. Der Kitzbüheler Radmarathon läuft und dadurch gibt es immer wieder Straßensperren heute. Ab 8 Uhr ist jetzt die Gerlosstraße zwischen dem Gerlospass und Zell am Ziller nur einspurig offen. Dann geht es weiter übers Zillertal, Brixleck, Brandenberg, Wörgl und das Brixental zurück nach Kitzbühel. Rechnet entlang der Strecke heute immer wieder mit Sperren und Verzögerungen. Und B179 Fernpassstraße, Reute Richtung Fernpass im Baustellenbereich bei Bichelbach dauert es aktuell 10 Minuten länger in Fahrtrichtung Süden. Wenn ihr was entdeckt, gerne melden 0512 20 80 85.
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13: Kurz vor 8:30 das Tirolwetter auf Live-Radio mit Beate Lehner. Die Sonne scheint uns jetzt in der Früh schon in ganz Tirol entgegen. Die Wolken werden jetzt immer dünner. Die Sonne macht sich heute den ganzen Tag lang am Tiroler Himmel breit. Aktuell messen wir in Erwald 10 Grad, in Innsbruck und Kitzbühel 15, bis zu schwimmbadtaugliche 29 Grad sind heute noch möglich. Die Live-Radio-Vorschau in die letzte Ferienwoche starten wir morgen mit einem recht unbeständigen Mix aus Sonne am Vormittag, mehr Wolken und Regen, vor allem am Nachmittag. Trotz Regen sind morgen noch mal bis zu 30 Grad möglich. Der Dienstag bringt dann wieder komplettes Badewetter mit nur wenigen Wolken, bis zu 32 Grad, viel Sonne und etwas Föhn.
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13: Es staut sich bereits im Reiseverkehr B179 Fernpassstraße Reute Richtung Fernpass. Auf der Umfahrung Reute verliert ihr 5 Minuten und dann bei der Baustelle bei Bichelbach plus 20 Minuten. Und heute läuft der Kitzbüheler Radmarathon. Aktuell ist die B165 Gerlausstraße zwischen dem Pass und Zell am Ziller nur einspurig offen. Dann geht's für die Radfahrer weiter übers Zillertal, Brixlegg, Brandenberg, Wörgl und das Brixental zurück nach Kitzbühel. Rechnet heute entlang dieser Strecke immer wieder mit Sperren und Verzögerungen. Falls ihr was entdeckt, bitte gerne melden 0512 20 80 85. Vielen Dank und gute Fahrt.
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14: Das Tirolwetter mit Beate Lehner. Egal ob beim Wandern am Radl am See oder einfach daheim auf der Terrasse, Sonntag genießen heute bei bis zu 30 Grad und richtig viel Sonne. Es ziehen heute nur dünne Wolken durch und es bleibt trocken. Aktuell in Wenz 13 Grad, in Innsbruck 16 und in Wörgl 17 Grad. In der Sonne geht es dann rasant nach oben mit den Temperaturen. Die Live-Radio-Vorschau, morgen geht es etwas unbeständiger weiter. Erst Sonne, vor allem am Nachmittag dann immer wieder Regen, am ehesten trocken bleibt es im Unterland. Mit bis zu 30 Grad bleibt es aber heiß für September. Noch heißer wird der Dienstag, bis zu 32 Grad bei viel Sonne, Föhn und nur wenigen Wolken. Es ist 5 vor 9. Guten Morgen am Sonntag.
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16: Mit Michael Schäder. Im deutschen Bundesland Sachsen-Anhalt kündigt sich bei der heutigen Landtagswahl ein politischer Erdrutsch an. Die Umfragen sagen der AfD einen klaren Sieg voraus. Der Partei werden an die 40% prognostiziert. Eine Regierung ohne die AfD ist in Sachsen-Anhalt sehr wahrscheinlich nicht möglich. Spitzenkandidat Ulrich Siegmund strebt sogar 45% an.
17: Natürlich regieren wir mit einer absoluten Mehrheit, auch mit einer Stimme mehr, ganz einfach, weil dieses Land nicht mehr viel Zeit hat. Ich habe aber ganz klar gesagt, dass es mein Interesse ist, eine Regierung zu haben, die so stabil wie möglich ist.
16: Die Partei wird im Bundesland Sachsen-Anhalt vom Verfassungsschutz als gesichert rechtsextrem eingestuft. Nach einem Treffen mit Kreml-Chef Wladimir Putin in Moskau reisen die US-Vermittler Steve Witkoff und Jared Kushner erstmals zu Gesprächen über ein mögliches Ende des Ukraine-Kriegs nach Kiew. Präsident Volodymyr Zelensky will die Gesandten von US-Präsident Donald Trump heute in der ukrainischen Hauptstadt empfangen. Der Besuch soll im Schutz einer von Zelensky und Putin erklärten örtlich auf 3 Tage begrenzten Waffenruhe stattfinden. Heuer im Sommer sind am Himmel über Österreich 2 Rekorde gefallen. Mit 250.000 Flügen hat es so viele gegeben wie noch nie in der Hauptreisezeit von Ende Juni bis Ende August. Die meisten davon mit über 4.500 am 25. Juli. Auch das ist ein Rekord, heißt es von der Austro-Control. Im ÖFB-Cup ist Rapid am Abend souverän ins Achtelfinale eingezogen. Die Hütteldorfer haben die Austria Klagenfurt mit 5:2 geschlagen. Ebenfalls weiter sind der LASK, die Austria und Sturm Graz. Heute spielt der GAK in Kitzbühel, der WRC muss nach Parndorf, Hartberg zu Vorwärts Steyr und Red Bull Salzburg spielt in St. Pölten.
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14: Bereits langer Stau im Reiseverkehr auf der B179 Fernpassstraße in Fahrtrichtung Süden, schon ab der Grenze bei Füssen abschnittsweise immer wieder Stau. Aktuell verliert ihr von Füssen bis zur Baustelle bei Bichelbach rund 50 Minuten. Weiter auf die A12 Inntal-Autobahn zum Landeckertunnel und zwar in Fahrtrichtung Norden. Hier ist gerade ein defekter LKW abgeschleppt worden. Eine Spur in Fahrtrichtung Norden war kurzzeitig zu. Gerade ist die Sperre wieder aufgegangen, rechnet hier noch mit möglichem Reststau. Und heute läuft der Kitzbüheler Radmarathon. Aktuell ist die B165 Gerlochstraße zwischen dem Pass und Zell am Ziller nur einspurig offen. Dann geht's für die Radfahrer weiter bis Bruck am Ziller, über den Kerschbaumer Sattel, Brixleck, Brandenberg, Wörgl und das Brixental zurück nach Kitzbühel. Rechnet entlang dieser Strecke heute immer wieder mit kurzen Sperren und Verzögerungen. Wenn ihr was seht, Staus und Blitzer, jederzeit gerne melden. 0512 20 80 85. Vielen Dank.
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0: Hey bitte, was für ein traumhafter Spätsommersonntag. Hi, Veiti und Lena, da eure Live-Radio-Frühstarter.
1: Hallo.
0: Haben wir schon viel erlebt jetzt am Wochenende. 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
1: Ach, sehr schön. Und morgen Montag starten wir dann gemeinsam in die letzte Ferienwoche. Somit auch Finale für unsere Live-Radio-Sommerwetterkinder. Die präsentieren ja immer um kurz nach neun das Wetter für Tirol. Morgen freuen wir uns schon auf Leon, 7 Jahre aus Vomp.
0: Und auf Novas freuen wir uns, und zwar unser Quiz am Morgen. Stadtland irgendetwas, die schnellsten 30 Sekunden eures Lebens. Lena, Stadt mit L.
1: Linz.
0: Land.
1: Luxemburg.
0: Farbe.
1: Lila.
0: Genau, so schlagfertig solltet ihr dann auch sein. 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
1: Und jetzt noch einen schönen Sonntag.
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11: Kurz vor 21:30 das Tirolwetter mit Beate Lehner. Sonnenbrille auf und raus in die Sonntagssonne. Die scheint uns heute in ganz Tirol den ganzen Tag entgegen. Bei kaum Wolken bleibt es trocken. Aktuell 14 Grad in Steinach, 18 Grad in Innsbruck und Lienz. Es wird noch heiß heute, bis zu 30 Grad sind in der Sonne möglich. Die Live-Radio-Vorschau, morgen am Montag starten wir noch freundlich und sonnig. Der Nachmittag wird dann eher unbeständig, es kann immer wieder regnen. Trotzdem sind wieder bis zu heiß 30 Grad möglich. Badetasche richten heißt es dann wieder am Dienstag bis zu 32 Grad mit nur wenigen Wolken. Bei Föhn gibt die Sonne dann wieder Vollgas.
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11: Weiterhin langer Stau im Reiseverkehr auf der B179 Fernpassstraße in Fahrtrichtung Süden. Schon ab der Grenze abschnittsweise immer wieder Stau. Aktuell verliert ihr von Füssen bis zur Baustelle bei Bichelbach 1 Stunde und 15 Minuten. Weiter auf die A12 Inntal-Autobahn Innsbruck Richtung Landeck. Der Landecker-Tunnel ist in Fahrtrichtung Norden noch gesperrt, also von Fliers nach Zams. Hier wird gerade ein defekter LKW abgeschleppt. Ihr werdet über Landeck umgeleitet. Laut Infos der ASFINAG wird das aber nicht mehr lange dauern. In Fahrtrichtung Süden, also in Fahrtrichtung Fliers, ist der Tunnel offen. Und heute läuft der Kitzbüheler Radmarathon. Aktuell ist noch die B165 Gerlosstraße zwischen dem Gerlospass und Zell am Ziller nur einspurig offen. Dann geht es für die Radfahrer weiter bis Bruck am Ziller, den Kerschbaumer Sattel, Brixeleck, Brandenberg, Wörgl und das Brixental zurück nach Kitzbühel. Rechnet entlang der Strecke heute immer wieder mit Sperren und Verzögerungen. Und wenn ihr sonst noch was seht, Staus und Blitzer jederzeit gerne melden. 0512 20 80 85. Dankeschön und gute Fahrt.
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8: Das Tirolwetter mit Beate Lehner. Strahlendes Spätsommerwetter heute. Die Sonne scheint in ganz Tirol. Nur sehr wenige Wolken sind zu sehen und so bleibt es heute auch den ganzen Tag. Die Temperaturen sind dadurch heiß. Bis zu 30 Grad werden es heute noch. Aktuell messen wir in Steinach 14 Grad, in Innsbruck und Lienz sind es aktuell 18 Grad. Die Live-Radio-Vorschau. Morgen am Montag bleibt es bei bis zu sehr, sehr warmen, heißen 30 Grad. Aber es wird wechselhafter. Am Vormittag noch freundlich, am Nachmittag kann es immer wieder regnen. Der Dienstag bringt dann nochmal richtig viel Sonne. Bei Föhn und nur wenigen Wolken sind nochmal bis zu heiße 32 Grad möglich.
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8: Es ist 5 vor 10. Schönen Sonntag.
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11: Mit Michael Schäder. Bei den Flügen am Himmel über Österreich sind heuer im Sommer gleich zwei Rekorde gefallen. So hat es etwa eine 250.000 Flüge zur Hauptreisezeit von Ende Juni bis Ende August gegeben. So viele wie noch nie, meldet die Austro-Control. Details von Martina Steidl.
12: 250.000 Flüge am Himmel über Österreich sind ein Allzeithoch. Herausgestochen ist auch der 25. Juli. An diesem Tag hat die Austro-Control exakt 4.502 Flüge gezählt, so viele wie noch nie an einem einzelnen Tag. Auch über ganz Europa war am Tag zuvor mit knapp 37.700 Flügen eine Rekordzahl an Flugzeugen in der Luft. Alleine am größten heimischen Flughafen in Wien-Schwechat hat es in den Sommermonaten insgesamt rund 44.500 Starts und Landungen gegeben, im Schnitt 740 pro Tag.
11: Eine besondere Herausforderung ist das Wetter. Österreich gehört zu den Gewitter-Hotspots in Europa. Trotzdem hat die Austro-Control 95 der Flüge im Sommer pünktlich abgewickelt. Die Bundesländer lassen weiter viele Millionen aus dem Finanzausgleich für den Ausbau der Kinderbetreuung liegen. Das zeigt eine Anfragebeantwortung des Bildungsressorts an die Grünen. So wurden alleine für den Bereich Ausbau und Sprachförderung rund 70 Millionen Euro nicht abgeholt. Dazu kommen noch gut 800.000 Euro bei den Mitteln für die Besuchspflicht. Auf eine falsche SMS mit vermeintlichem Zugang zu Finanz Online ist eine Tirolerin hereingefallen. Über einen Link hat sie ihre Bankdaten eingegeben. Wenige Tage später hat sich dann ein angeblicher Bankmitarbeiter am Telefon gemeldet und erklärt, dass ihr Konto gehackt worden sei und gesperrt werden müsse. Mit einem Code der Frau hat der Betrüger schließlich eine vierstellige Summe auf ein fremdes Bankkonto überwiesen. Tennis. Für die rot-weiß-rote Hoffnungsträgerin Lili Tager sind die US Open vorbei. Die 18-jährige Osttirolerin musste sich im Doppel mit der Italienerin Sara Errani, dem als Nummer 2 gesetzten Duo aus Kanada und Brasilien, geschlagen geben. Im Einzel war für Tager ebenfalls in der zweiten Runde Endstation. Zuvor hat sie noch ihren Premierensieg in einem Grand Slam Hauptfeld gefeiert.
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8: Ganz aktuell Unfall auf der B179 Fernpassstraße auf Höhe Nassereit in Fahrtrichtung Norden. Es staut sich zurück bis zur Kreuzung mit der B189 Mierminger Straße. Aktuell plus 20 Minuten. Außerdem weiter sehr langer Stau durch den Reiseverkehr und die Baustelle bei Bichelbach. B179 Füssen Richtung Fernpass. Es staut sich von Bichelbach fast durchgehend zurück bis zur Grenze, über 1,5 Stunden mehr aktuell. Auch eine gute Nachricht gibt's: A12 Inntal-Autobahn Innsbruck Richtung Landeck. Der Landecker Tunnel ist wieder in beide Richtungen offen. Der defekte LKW ist abgeschleppt. Nochmal A12 Inntal-Autobahn Kufstein Richtung Deutschland. An der Grenze Kufstein-Kiefersfelden wartet ihr momentan 10 Minuten bei der Ausreise Richtung Deutschland. Und es läuft weiterhin der Kitzbüheler Radmarathon. Noch einspurig oder nur einspurig offen ist die B165 Gerlosstraße zwischen dem Gerlospass und Zell am Ziller. Dann geht's für die Radfahrer weiter übers Zillertal, Bruck am Ziller, den Kerschbaumer Sattel, Brixleck, Brandenberg, Wörgl und das Brixental zurück nach Kitzbühel. Rechnet entlang dieser Strecke heute immer wieder mit Sperren und kurzen Verzögerungen. Wenn ihr sonst noch was seht, Staus und Blitzer jederzeit gerne melden. 0512 20 80 85. Vielen Dank.
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14: Das Tirolwetter auf Live-Radio mit Beate Lehner. Um kurz vor 10:30 sonniger Sonntag heute. In ganz Tirol strahlend schön, kaum Wolken und dadurch wird es heute nochmal heiß. Bis zu 29 Grad sind am Nachmittag möglich. Teilweise wird es auch ein bisschen windig. Die Temperaturen aktuell in Innsbruck und Dölsach 20 Grad. In Seefeld messen wir 16. In der Sonne geht es rasant nach oben. Die Live-Radio-Vorschau in die letzte Ferienwoche starten wir morgen mit einem unbeständigen Mix aus Sonne, vielen Wolken und Regen, vor allem am Nachmittag. Bis zu 29 Grad werden nochmal. Der Dienstag bringt wieder Badewetter, bis zu 32 Grad und viel Sonne, auch wieder etwas Föhn und nur wenige Wolken.
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14: So, weiterhin sehr langer Stau durch den Reiseverkehr und die Baustelle bei Bichelbach auf der B179 Fernpassstraße Füssen Richtung Fernpass. Es staut sich von Bichelbach fast durchgehend zurück bis zur Grenze bei Füssen, momentan 2 Stunden mehr. In der Gegenrichtung Nassereit Richtung Fernpass aktuell ein Plus von 20 Minuten. Weitere Staupunkte gibt es im Reiseverkehr. Auf der A13 Brenner Autobahn Innsbruck Richtung Brenner von Innsbruck Süd bis zur Mautstelle Schönberg aktuell ein Plus von 10 Minuten. A12 Inntal Autobahn Kufstein Richtung Deutschland an der Grenze Kufstein-Kiefersfelden ebenfalls 10 Minuten plus. B169 Zillertalstraße Abried abschnittsweise immer wieder Stautal auswärts und ein Plus von 20 Minuten. Und heute läuft der Kitzbüheler Radmarathon, deswegen gibt es immer wieder Straßensperren und kurze Verzögerungen. Aktuell zwischen dem Zillertal über Bruck am Ziller, den Kerschbaumer Sattel, Brixleck, Brandenberg, Wörgl und das Brixental, dann führt der Weg wieder zurück nach Kitzbühel. Rechnet hier eben entlang der Strecke immer wieder mit Sperren und Verzögerungen. Aktuell dauert es zum Beispiel durch Brixleck durch 10 Minuten länger. Wenn ihr sonst noch was seht, Staus und Blitzer, jederzeit gerne melden. 0512 20 80 85.
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1: Der FC Wacker Innsbruck ist zurück in der zweiten Liga. Das nächste Heimspiel im Tivoli gegen Voitsberg ist am kommenden Freitag um 20.30 Uhr. Tickets gibt's im Ticketshop des FC Wacker. Almabtrieb in Jerzens. Am 12. und am 13. September im Ortszentrum von Jerzens. Inklusive großem Dorffest mit Live-Musik. Und das zweite Demenz-Meet in Innsbruck. Am Donnerstag, den 17.09. in Innsbruck im Novum Innsbruck Mitte. Es steht ganz im Zeichen des Zusammenkommens und der Angebote und Vernetzung für Menschen mit Demenz, Angehörigen und Fachpersonen. Alle weiteren Infos unter www.demenzmeet.ch.
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18: Das Tirolwetter auf Live-Radio mit Beate Lena. Heute werden die Parkplätze bei den Tiroler Freibädern und Seen nochmal richtig voll. Der September macht auf Hochsommer heute bei richtig viel Sonne und strahlend blauem Himmel. Aktuell in Innsbruck und Lienz 21 Grad, in Mirming 18 Grad. Bis zu 29 Grad sind in der Sonne heute möglich. Lokal könnte sich auch der 30er ausgehen. Die Live-Radio-Vorschau, morgen geht es etwas unbeständiger weiter. Am Montag erst Sonne, vor allem dann am Nachmittag wieder Regen. Am ehesten trocken bleibt es morgen im Unterland. Mit bis zu 30 Grad aber weiterhin heiß für September. Noch heißer wird der Dienstag, bis zu 32 Grad, wieder bei richtig viel Sonne, etwas Föhn und nur wenigen Wolken. Es ist gleich 10:55 Uhr. Einen schönen Sonntagvormittag.
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19: Mit Michael Scheder. Das Bundesheer punktet als Arbeitgeber. Bis Anfang September hat es deutlich mehr Zu- als Abgänge gegeben. Sowohl bei Soldaten als auch bei den Zivilbediensteten, heißt es aus dem Verteidigungsministerium. Auch rund 400 Frauen sind neu dazugekommen, über 100 als Soldatinnen. Mehr als 1000 Soldatinnen und Soldaten haben im September mit der Kaderausbildung für eine Offiziers- und Unteroffiziersfunktion begonnen, sowohl als Beruf oder in der Miliz. SPÖ-Sozialministerin Corinna Schumann ist zuversichtlich, in der Koalition und mit den Bundesländern eine Reform der Sozialhilfe zusammenzubringen. Im Gesundheitsbereich verteidigt sie die Reformpartnerschaft, in der man einen Ausbau des ambulanten Angebots vereinbart hat. In Sachen ÖVP-Pensionsideen darf aus ihrer Sicht das Umlageverfahren nicht geschwächt werden. Knapp 400.000 Menschen in Österreich sind farbenblind und stoßen damit auch im Internet auf Hindernisse. Unter anderem darauf macht der heutige Tag der Farbenblindheit aufmerksam. Ein Beispiel sind rote Fehlermarkierungen, wenn etwas falsch ausgefüllt worden ist. Besser wären hier Symbole oder hohe Kontraste, heißt es von Experten. Ganz Europa schaut heute gespannt auf die Landtagswahl im deutschen Bundesland Sachsen-Anhalt. Wenn die Prognosen halten, wird dort die rechtspopulistische AfD klar gewinnen. In Umfragen war die Partei mit 41% der Stimmen weit vor der CDU, die derzeit den Ministerpräsidenten stellt. Eine Landesregierung ohne die AfD dürfte sich nicht mehr ausgehen. Andererseits will aber niemand mit der Partei zusammenarbeiten.
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21: Klimaanlage und Geduldsfaden sind gefordert auf dem Weg durch Tirol. Extrem lange Wartezeit durch Reiseverkehr und Baustelle auf der B179 Fernpassstraße Füssen Richtung Fernpass. Es staut sich von der Baustelle bei Bichelbach zurück bis zur Grenze aktuell 2 Stunden mehr. In der Gegenrichtung Nassereit Richtung Fernpass aktuell im Reiseverkehr ein Plus von 10 Minuten. Der Reiseverkehr ist auch spürbar auf den Autobahnen. A13 Brenner Autobahn Innsbruck Richtung Brenner von Innsbruck Süd bis zur Mautstelle Schönberg 15 Minuten länger. Auf der A12 Inntal Autobahn Kufstein Richtung Deutschland wartet ihr an der Grenze Kufstein-Kiefersfelden momentan 15 Minuten auf die Ausreise nach Deutschland. 2 Staupunkte gibt es auf den Bundesstraßen außerdem noch. B169 Zillertalstraße, talauswärts ab Ried abschnittsweise immer wieder Stau und ein Plus von 30 Minuten. B177 Seefelder Straße, Zierl Richtung Seefeld über den Zierler Berg momentan 10 Minuten mehr. Und zum Schluss noch die Info, heute läuft der Kitzbüheler Radmarathon. Die Radfahrer sind aktuell unterwegs vom Zillertal über den Kerschbaumer Sattel, Brixleck, Brandenberg, dann Wörgl und das Brixental und dann geht es zurück nach Kitzbühel. Rechnet entlang dieser Strecke heute immer wieder mit Sperren und Verzögerungen. Und solltet ihr dieser langen Liste noch was hinzuzufügen haben, Staus und Blitzer jederzeit gerne melden. 0512 20 80 85.
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10: 11:55. Das Tirolwetter auf Live-Radio mit Beate Lehner. Das 6. September schaut heute eher nach Juli aus. Hochsommer-Feeling nochmal bei bis zu 29 stellenweise 30 Grad heute. Die Sonne strahlt vom blauen Himmel, kaum Wolken, es bleibt trocken. Jetzt am Vormittag messen wir in Innsbruck und Meierhofen 22 Grad, in St. Anton 19 Grad. In der Sonne geht es mit den Temperaturen rasant nach oben. In welchen Freibädern in Tirol ihr euch heute noch abkühlen könnt, was noch offen ist, lest ihr online bei uns auf liveradio.tirol. Zur Live-Radio-Vorschau. Morgen am Montag starten wir noch freundlich und sonnig. Der Nachmittag wird aber eher unbeständig. Es kann immer wieder regnen. Trotzdem sind wieder bis zu heiße 30 Grad möglich. Noch heißer der Dienstag, bis zu 32 Grad mit nur wenigen Wolken, und bei Föhn gibt die Sonne wieder Vollgas.
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10: Es ist ordentlich was los auf den Tiroler Straßen. Extrem lange Wartezeit durch Reiseverkehr und Baustelle auf der B179 Fernpassstraße, Füssen Richtung Fernpass. Es staut sich von der Baustelle bei Bichelbach zurück bis zur Grenze bei Füssen. Aktuell ein Plus von 2 Stunden. In der Gegenrichtung Nassereit Richtung Reute. Da staut es sich von der Baustelle bei Bichelbach ebenfalls zurück hier bis nach Nassereit. Hier ein Plus von 45 Minuten. Reiseverkehr auch spürbar auf den Autobahnen. A13 Brenner Autobahn von Innsbruck bis zum Brenner. Innsbruck in Fahrtrichtung Brenner, von Innsbruck Süd bis zur Mautstelle Schönberg 15 bis 20 Minuten mehr. A12 Inntal Autobahn Kufstein Richtung Deutschland. An der Grenze Kufstein-Kiefersfelden momentan eine Wartezeit von 20 Minuten bei der Ausreise aus Tirol. Zwei weitere Staupunkte gibt es auf den Bundesstraßen, B169 Zillertalstraße, ab Fügen abschnittsweise immer wieder Stautal auswärts und ein Plus von 25 Minuten. B177 Seefelder Straße, Zierl Richtung Seefeld über den Zierler Berg dauert es 10 Minuten länger. Und weiter unterwegs sind die Radfahrer des Kitzbüheler Radmarathons. Aktuell im Bereich Kerschbaumer Sattel, Brixleck, Kramsach und weiter nach Brandenberg. Hier staut es sich vor allem im Bereich Brixleck, Kramsach ein Plus von 10 Minuten. Der weitere Weg führt über Wörgl und das Brixental zurück nach Kitzbühel, rechnet auch hier immer wieder mit Sperren und Verzögerungen. Wenn ihr sonst noch etwas seht, Staus und Blitzer jederzeit gerne melden. 0512 20 80 85. Dankeschön und gute Fahrt.
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2: Katy Perry, Watch It Burn.

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10: Das Tirolwetter mit Beate Lehner. Das Familienessen am Sonntag könnt ihr jetzt gleich nach draußen verlegen. Sehr sonnig und jetzt bei angenehmen Temperaturen den Tag genießen. In Innsbruck und Landeck 23 Grad, in Alpbach 19 Grad. Am Nachmittag wird es dann nochmal recht heiß. Bis zu 29, teilweise 30 Grad gehen sich in der Sonne aus. Die Live-Radio-Vorschau: Morgen am Montag bleibt es bei bis zu heißen 30 Grad, aber es wird wechselhafter. Sonne am Vormittag, am Nachmittag kann es immer wieder regnen. Am Dienstag gibt es nochmal richtig viel Sonne, etwas Föhn und nur wenige Wolken und nochmal Badewetter bei bis zu heißen 32 Grad.
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10: Es ist 5 vor 12, einen schönen Sonntag.
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13: Mit Michael Scheder. Eine Passaffäre an der österreichischen Botschaft in London beschäftigt die Staatsanwaltschaft und das Bundesamt zur Korruptionsbekämpfung. Es sind Dokumente illegal ausgestellt worden, wie die Grünen beim Außenministerium erfragt haben. Martina Steidl mit den Infos.
14: Für die Grünen sind fast 80 illegale Reisedokumente keine Kleinigkeit. Bis heute ist unklar, wer diese Dokumente bekommen hat und wofür sie verwendet wurden. Eine verdächtige Mitarbeiterin in der Botschaft arbeitet dort jedenfalls nicht mehr. So viel war vom Außenministerium zu erfahren. Die Vorfälle wurden schon im April bekannt, weil das Magistrat in Wien einen von der Botschaft ausgestellten Reisepass geprüft hat, der aber nicht dokumentiert war. Daraufhin haben interne Untersuchungen begonnen.
13: Die Reisedokumente sind mittlerweile für ungültig erklärt und wieder entzogen worden. Nach einem Treffen mit Kreml-Chef Putin in Moskau reisen US-Vermittler weiter nach Kiew. Präsident Zelensky will Steve Witkoff und Jared Kushner heute in der ukrainischen Hauptstadt empfangen. Moskau hat zugesichert, wegen des Treffens Angriffe auf Kiew für 3 Tage auszusetzen. Die Gespräche mit Putin seien gut verlaufen, heißt es aus dem Kreml. EU-Kommissionschefin Ursula von der Leyen reist heute nach Grönland. Sie will dort eine engere Zusammenarbeit mit der EU vereinbaren. Grönland ist als unabhängige Region ein Teil des Königreichs Dänemark, nicht aber der EU. US-Präsident Trump hat zuletzt immer wieder gedroht, die USA könnten die riesige Arktisinsel übernehmen, was ihm scharfe Kritik von Dänemark und der EU eingebracht hat. Es ist ein Meilenstein für die europäische Raumfahrt. Die Rakete des deutschen Startups ESA Aerospace ist erfolgreich zu ihrem 2. Testflug ins All gestartet. Das Unternehmen gehört zur neuen Generation privater europäischer Raumfahrtanbieter und hat heute gezeigt, dass Europa im weltweiten New Space-Rennen mithalten kann.
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10: Extrem lange Wartezeit heute im Reiseverkehr. Reiseverkehr und Baustelle kommen zusammen auf der B179 Fernpassstraße, Füssen Richtung Fernpass. Es staut sich von der Grenze bei Füssen, es staut sich von der Baustelle bei Bichelbach zurück zur Grenze, so muss es heißen. 2 Stunden Wartezeit aktuell, wenn ihr euch hinten jetzt einreiht. Nach der Einreise aus Deutschland. In der Gegenrichtung, Nassereit Richtung Reute, da staut es sich ebenfalls von der Baustelle bei Bichelbach zurück bis Nassereit 45 Minuten mehr. Reiseverkehr auch spürbar auf den Autobahnen. A13 Brenner Autobahn, Innsbruck Richtung Brenner, von Innsbruck Süd bis zur Mautstelle Schönberg 15 bis 20 Minuten mehr. A12 Inntal Autobahn, Kufstein Richtung Deutschland, an der Grenze Kufstein-Kiefersfelden, momentan 25 Minuten Wartezeit bei der Ausreise. Weitere Staupunkte gibt es auf den Bundesstraßen. B169 Zillertalstraße, Abfügen abschnittsweise immer wieder Stautal auswärts. 25 Minuten mehr und beim Brettfalltunnel werdet ihr blockweise abgefertigt. B177 Seefelder Straße, Zierl Richtung Seefeld über den Zierler Berg 10 Minuten mehr und an der Grenze bei Scharnitz ebenfalls 10 Minuten plus bei der Einreise nach Tirol. Hier ist der Porta Claudia Tunnel gesperrt, ihr werdet umgeleitet. Ganz aktuell reingekommen im Raum Aachensee, da ist die L7, die Jembacher Straße, in Fahrtrichtung Pertisau gesperrt, noch im Gemeindegebiet von Jenbach. Hier ist ein Unfall passiert, ein Fahrstreifen ist zu, die Polizei regelt hier den Verkehr, rechnet ein paar Minuten mehr ein. Und zum Schluss noch weiter unterwegs sind die Radfahrer des Kitzbüheler Radmarathons, aktuell im Bereich Kerschbaumer Sattel, Brixleck, Kramsach, Brandenberg. Hier staut es sich 20 bis 30 Minuten mehr aktuell. Der weitere Weg der Radfahrer führt über Wörgl und das Brixental zurück nach Kitzbühel, rechnet auch hier immer wieder mit Sperren und Verzögerungen. Wenn ihr sonst noch was seht, Staus und Blitzer jederzeit gerne melden. 0512 20 80 85. Dankeschön und gute Fahrt.
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0: Hey bitte, was für ein traumhafter Spätsommersonntag. Hi, Veiti und Lena, da eure Live-Radio-Frühstarter.
1: Hallo.
0: Haben wir schon viel erlebt jetzt am Wochenende. Ich war zum Beispiel gestern beim Herzlauf in Tower.
1: Ach, sehr schön. Mhm. Und morgen Montag starten wir dann gemeinsam in die letzte Ferienwoche. Somit auch Finale für unsere Live-Radio-Sommerwetterkinder. Die präsentieren ja immer um kurz nach neun das Wetter für Tirol. Morgen freuen wir uns schon auf Leon, 7 Jahre aus Vomp.
0: Und auf Novas freuen wir uns, und zwar unser Quiz am Morgen. Stadtland irgendetwas, die schnellsten 30 Sekunden eures Lebens. Lena, Stadt mit L.
1: Linz.
0: Land.
1: Luxemburg.
0: Farbe.
1: Lila.
0: Genau, so schlagfertig solltet ihr dann auch sein. 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
1: Und jetzt noch einen schönen Sonntag.
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16: Mahlzeit am Sonntag, das Tirolwetter um kurz vor 12:30 mit Beate Lehner. Heiter oder sogar wolkenlos melden jetzt alle unsere Live-Radio-Wetterstationen in Tirol. Ein strahlend schöner Sonntag mit kaum Wolken am Himmel, überall trocken und daran ändert sich heute auch nichts mehr. Aktuell in Innsbruck und Kirchdorf 24 Grad, in Reutte 20 Grad, bis zu 29, stellenweise 30 Grad sind heute noch möglich. Die Live-Radio-Vorschau in die letzte Ferienwoche starten wir morgen mit einem unbeständigen Mix aus Sonne, mehr Wolken und Regen, vor allem am Nachmittag. Bis zu 29 oder 30 Grad werden es nochmal. Der Dienstag bringt dann wieder Badewetter, bis zu 32 Grad und viel Sonne, etwas Föhn und nur wenige Wolken.
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16: 2 Stunden Wartezeit aktuell auf der Fernpassstraße. Dafür sorgen heute Reiseverkehr und eine Baustelle. B179 Fernpassstraße Füssen Richtung Fernpass. Es staut sich von der Baustelle bei Bichelbach zurück bis zur Grenze 2 Stunden plus. In der Gegenrichtung Nassereit Richtung Reutte. Da staut es sich von der Baustelle bei Bichelbach zurück bis nach Nassereit 45 Minuten mehr. Reiseverkehr auch zu spüren auf den Autobahnen. A13 Brenner Autobahn vom Knoten Innsbruck Bis zur Mautstelle Schönberg 15 bis 20 Minuten mehr. A12 Inntal-Autobahn, Kufstein Richtung Deutschland, an der Grenze Kufstein-Kiefersfelden momentan 30 Minuten plus bei der Ausreise. Und ebenfalls auf dem Weg zur Grenze dauert es länger auf der B172 Walchseestraße durch Niederndorf ein Plus von 10 Minuten. Zwei weitere Staupunkte auf den Bundesstraßen: B169 Zillertalstraße ab Schlitterstal auswärts 10 Minuten mehr und Blockabfertigung beim Brettfalltunnel, B177 Seefelder Straße, Scharnitz Richtung Seefeld. Die Sperre des Porta Claudia Tunnels an der Grenze ist aufgehoben, es staut sich aber noch, und zwar 20 Minuten länger bei der Einreise nach Tirol, 10 Minuten länger in der Gegenrichtung, also in Fahrtrichtung Deutschland. Und weiterhin unterwegs sind die Teilnehmer des Kitzbüheler Radmarathons, aktuell im Bereich Brixleck, Kramsach, Brandenberg. Es staut sich hier 20 bis 30 Minuten Wartezeit. Der weitere Weg führt über Wörgl und das Brixental zurück nach Kitzbühel. Auch hier kann es immer wieder Sperren und Verzögerungen geben. Wenn ihr sonst noch irgendwas auf den Tiroler Straßen entdeckt, gerne melden. Staus und Blitzer 0512 20 80 85. Vielen Dank.
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16: Das Tirolwetter auf Live-Radio mit Beate Lehner. Auf der Alm jetzt einen Kaspressknödel in der Sonne genießen. Perfektes Wanderwetter heute. Strahlend sonnig, kaum ein Wölkchen zu sehen und perfekte Fernsicht. Im Tal unten schon sehr warm für September. In Lienz 26 Grad, in Innsbruck 25 und in Serfaus 21 Grad. Am Nachmittag später könnten wir heute nochmal die 30 Grad-Marke knacken. Die Live-Radio-Vorschau. Morgen geht es etwas unbeständiger weiter. Erst Sonne am Vormittag, vor allem am Nachmittag dann aber immer wieder Regen. Am ehesten trocken bleibt es im Unterland. Mit wieder bis zu 30 Grad bleibt es eher heiß. Noch heißer der Dienstag, bis zu 32 Grad bei viel Sonne, Föhn und wieder nur wenigen Wolken.
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16: Schönen Sonntag, es ist 5:01.
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19: Mit Sophie Weinhandl. In den kommenden Jahren und Jahrzehnten dürften zunehmend Häuser der Babyboomer-Generation auf den Markt kommen. Die geburtenstarken Jahrgänge von Mitte der 1950er bis Ende der 1960er Jahre haben großteils ein Eigenheim. Peter Dohr, Geschäftsführer von Remax Friends in Klagenfurt, rechnet aber nicht mit einer Verkaufsschwemme.
20: Das ist aber keine dramatische Verkaufswelle, sondern eine schrittweise Veränderung des Immobilienangebotes.
19: Die Immobilienpreise in Österreich sind zuletzt weiter gestiegen. Eigentumswohnungen kosten im Schnitt rund 6.200 Euro pro Quadratmeter. Bei Einfamilienhäusern sind es etwa 4.200 Euro pro Quadratmeter. Teuerstes Pflaster bleibt Tirol. Zwei Männer aus Deutschland sind gestern Abend auf dem hohen Dachstein im Bezirk Gmunden rund 15 Meter tief in eine Gletscherspalte gestürzt. Einer der beiden ist beim Abstieg zur Seetaler Hütte ausgerutscht und hat den anderen mitgerissen. Sie haben noch um Hilfe rufen können. Bergretter haben die beiden dann mit Seilen aus der Spalte gezogen. Mit einer Passaffäre an der österreichischen Botschaft in London haben die Staatsanwaltschaft und das Bundesamt zur Korruptionsbekämpfung zu tun. Fast 80 Dokumente sind illegal ausgestellt worden. Das haben die Grünen beim Außenministerium erfragt. Die Reisedokumente sind mittlerweile für ungültig erklärt und wieder entzogen worden. Wer diese Dokumente bekommen hat und wofür sie verwendet wurden, ist bis heute unklar. Die Vorfälle wurden im April bekannt. Eine verdächtige Mitarbeiterin an der Botschaft arbeitet dort nicht mehr. Und mit mehreren tausend Litern Frischwasser hat die Feuerwehr im niederösterreichischen Traiskirchen eine Gruppe von Fischen gerettet. Eine Passantin hat die Fische im fast ausgetrockneten Mühlbach entdeckt. Gemeinsam mit dem Fischereiverband ist die Rettung gelungen.
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16: Weiterhin extrem lange Wartezeit auf der Fernpassstraße. Dafür sorgen heute Reiseverkehr und eine Baustelle. B179 Fernpassstraße, Füssen Richtung Fernpass. Es staut sich von der Baustelle bei Bichelbach zurück bis zur Grenze. 2 Stunden mehr aktuell. In der Gegenrichtung, Nassereit Richtung Reute, staut es sich ebenfalls von der Baustelle bei Bichelbach zurück bis nach Nassereit. Hier ein Plus von 30 Minuten. Reiseverkehr auch spürbar auf den Autobahnen. A13 Brenner Autobahn vom Knoten Innsbruck Richtung Brenner dauert es länger, und zwar bis zur Mautstelle Schönberg, 15 bis 20 Minuten mehr. Und in der Gegenrichtung, also Brenner Richtung Innsbruck, ein Plus von 10 Minuten bei Innsbruck Süd. A12 Inntal Autobahn, Kufstein Richtung Deutschland, an der Grenze Kufstein-Kiefersfelden momentan ein Plus von 35 Minuten bei der Ausreise nach Deutschland. Weitere Staupunkte gibt es auf den Bundesstraßen. B161 Pastorenstraße in Jochberg ist ein Unfall passiert. Ihr kommt hier nur wechselseitig vorbei. 15 Minuten mehr in beide Richtungen. B177 Seefelder Straße, Scharnitz Richtung Deutschland. 10 Minuten länger bei der Ausreise durch den Porta Claudia Tunnel Richtung Deutschland. Und weiterhin noch unterwegs die Teilnehmer des Kitzbüheler Radmarathons. Aktuell über Kramsach-Wörgl und das Brixental geht es zurück nach Kitzbühel. Rechnet entlang der Strecke immer wieder mit kurzen Sperren und Verzögerungen. Staus und Blitzer jederzeit gerne melden. 0512 20 80 85. Dankeschön und gute Fahrt.
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14: Kurz vor 13:30 das Tirolwetter auf Live-Radio mit Beate Lehner. Strahlend schönes Spätsommerwetter. Sonne fast pur bei kaum Wolken heute und großteils nochmal schwimmbadtauglichen Temperaturen. Wir messen 26 Grad in Nikolsdorf, in Innsbruck 25 und in Flirsch am Arlberg 23 Grad. Bis zu 29, stellenweise 30 Grad sind am Nachmittag noch möglich. Die Live-Radio-Vorschau: Morgen am Montag starten wir freundlich und sonnig. Der Nachmittag wird aber unbeständig. Es kann immer wieder regnen. Es sind aber weiter bis zu heiße 30 Grad möglich. Noch heißer wird der Dienstag, bis zu 32 Grad mit nur wenigen Wolken. Und bei Föhn gibt die Sonne wieder Vollgas.
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14: Megastau auf der B179 Fernpassstraße durch Reiseverkehr und Baustelle. Und zwar Füssen in Fahrtrichtung Fernpass. Es staut sich von der Baustelle bei Bichelbach zurück bis zur Grenze. Ein Plus von 2 Stunden aktuell. In der Gegenrichtung Nassereit Richtung Reute. Da staut es sich ebenfalls von der Baustelle bei Bichelbach zurück bis nach Nassereit. 40 Minuten Plus. Reiseverkehr auch auf den Autobahnen. A13 Brenner Autobahn Innsbruck Richtung Brenner. Von Innsbruck, vom Knoten Innsbruck bis zur Mautstelle Schönberg 15 bis 20 Minuten mehr und in der Gegenrichtung, also Brenner Richtung Innsbruck, 10 Minuten länger bei Innsbruck Süd. A12 Inntal Autobahn, Kufstein Richtung Deutschland, an der Grenze Kufstein-Kiefersfelden momentan 20 Minuten plus. Weiter geht's auf die Bundesstraßen. B161 Pastorenstraße in Jochberg ist ein Unfall passiert, ihr kommt hier nur wechselseitig vorbei, 10 Minuten plus in beiden Richtungen. B177 Seefelder Straße, Scharnitz Richtung Deutschland, 20 Minuten länger bei der Ausreise nach Deutschland durch den Porta Claudia-Tunnel. Weiterhin unterwegs sind die Teilnehmer des Kitzbüheler Radmarathons, aktuell über Wörgl und das Brixental geht's zurück nach Kitzbühel, rechnet entlang der Strecke immer wieder mit Sperren und Verzögerungen. Und zum Schluss noch die neuesten Blitzer für Tirol, nur bei uns auf Live-Radio. Es blitzt von Lanz in Fahrtrichtung Igls im 30er. Danke Marco fürs Melden. Wenn ihr noch was seht, Staus und Blitzer, jederzeit gerne melden. 0512 20 80 85. Dankeschön und gute Fahrt.
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1: Der FC Wacker Innsbruck ist zurück in der zweiten Liga. Das nächste Heimspiel im Tivoli gegen Voitsberg ist am kommenden Freitag um 20.30 Uhr. Tickets gibt's im Ticketshop des FC Wacker. Almabtrieb in Jerzens. Am 12. und am 13. September im Ortszentrum von Jerzens. Inklusive großen Dorffest mit Live-Musik. Und das zweite Demenz-Meet in Innsbruck. Am Donnerstag, den 17.09. in Innsbruck im Novum Innsbruck Mitte. Es steht ganz im Zeichen des Zusammenkommens und der Angebote und Vernetzung für Menschen mit Demenz, Angehörigen und Fachpersonen. Alle weiteren Infos unter www.demenzmeet.ch.
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7: Das Tirolwetter auf Live-Radio mit Beate Lehner. Der September macht auf Juli. Es ist strahlend sonnig in ganz Tirol, kaum Wolken und immer noch hochsommerliche Temperaturen. Bis zu 30 Grad sind heute Nachmittag noch möglich. Aktuell messen wir schon 26 Grad in Innsbruck und Landeck. 23 Grad sind es in Jochberg. Regenwolken sind heute keine in Sicht. Die Live-Radio-Vorschau. Morgen am Montag bleibt es bei bis zu sehr warmen 29, stellenweise 30 Grad. Aber es ist wechselhafter. Sonne am Vormittag, am Nachmittag kann es morgen in ganz Tirol regnen. Der Dienstag, da gibt es nochmal viel Sonne, etwas Föhn und wieder nur sehr wenige Wolken. Es wird noch heißer bei bis zu 32 Grad.
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7: Schönen Sonntag, es ist 2:05.
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10: Mit Sophie Weinhandl. Ein neues Zukunftsdepot für Kinder bis 18, wie Kanzler Stocker vorgeschlagen hat, geht sich mit Jahresbeginn noch nicht aus, heißt es aus dem Finanzministerium. Kanzleramtsministerin Claudia Bauer meint deshalb, dass SPÖ-Finanzminister Martha Bauer ideologische Vorbehalte hat. In das Depot sollen ab der Geburt bis zu 5.000 Euro im Jahr steuerfrei eingezahlt werden können. Die Volkshilfe hat die Idee zuletzt als sozial ungerecht kritisiert, weil viele Familien überhaupt nicht sparen können. Fast 650.000 Österreicherinnen und Österreicher leben und arbeiten im Ausland. Einmal im Jahr veranstaltet der Weltbund der Österreicher ein gemeinsames Treffen, diesmal war es in Klagenfurt. Diese Menschen haben eine wichtige Funktion, sagt Weltbund-Präsident Werner Götz.
11: Sie sind quasi die Sprachrohre der Österreicher im Ausland und die treffen einander jedes Jahr in einem Bundesland. Und wir tauschen uns aus und nehmen die Interessen der Österreicher im Ausland sind wahr und transportieren sie an die österreichische Politik.
10: Eine wichtige Forderung: Wer im Ausland lebt, soll seinen österreichischen Pass nicht verlieren, wenn er die Staatsbürgerschaft des Wohnsitzlandes annimmt. Deutschland will nach dem gescheiterten Drohnenanschlag auf den Leipziger Flughafen seine Abwehr verstärken. Neue Einheiten sollen den Luftraum über strategisch wichtigen Städten vor Drohnen schützen, berichtet die Bild am Sonntag. Das sind neben Berlin auch Frankfurt, München, Stuttgart, Hamburg oder Köln. Wasserwerke oder Stromanbieter sollen außerdem mehr rechtliche Möglichkeiten bekommen, selbst Drohnen abzuwehren. Am Heimweg von einer Party ist ein betrunkener 59-Jähriger in Oberösterreich mit dem E-Roller gestürzt und eine Böschung hinuntergefallen. Er hat dabei seine Brille verloren und nicht mehr nach Hause gefunden. Die Einsatzkräfte haben dem Mann dann geholfen. Er wurde angezeigt.
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7: Weiterhin Megastau auf der B179 Fernpassstraße durch Reiseverkehr und Baustelle. Füssen in Fahrtrichtung Fernpass. Es staut sich von der Baustelle bei Bichelbach fast zurück bis zur Grenze, momentan über 1,5 Stunden mehr. In der Gegenrichtung Nassereit Richtung Reute, da staut es sich von der Baustelle bei Bichelbach weiterhin zurück, abschnittsweise bis Nassereit, 40 Minuten plus im Verlauf. Weiter auf die Autobahnen, A13 Brenner Autobahn, Innsbruck Richtung Brenner, von Innsbruck Süd bis zur Mautstelle Schönberg 15 Minuten mehr und in der Gegenrichtung, also Brenner Richtung Innsbruck, im selben Bereich bis Innsbruck Süd ebenfalls 15 Minuten plus. A12 Inntal Autobahn, Kufstein Richtung Deutschland, an der Grenze Kufstein-Kiefersfelden, momentan 10 Minuten Wartezeit bei der Ausreise. Auf die Bundesstraßen mit guten Nachrichten, B161 Pastorenstraße in Jochberg ist die Unfall Unfallstelle geräumt und die Sperre aufgehoben. Hier kommt ihr wieder problemlos voran. B177 Seefelder Straße, Zierl Richtung Seefeld, 10 Minuten plus über den Zierler Berg hinauf und dann Scharnitz in Fahrtrichtung Deutschland, 20 Minuten länger bei der Ausreise durch den Porta Claudia Tunnel inklusive Blockabfertigung. Gerade reingekommen, L35 Buchener Straße, Leutasch in Fahrtrichtung Telfs. Im Gemeindegebiet von Telfs gibt es eine Sperre in beiden Richtungen, weil hier ein brennendes Fahrzeug auf der Straße steht. Rechnet hier mit Stau und weicht am besten aus. Dann noch ins Unterland, denn weiter unterwegs sind die Radfahrer des Kitzbüheler Radmarathons. Über Wörgl und das Brixental geht es aktuell zurück nach Kitzbühel, rechnet entlang der Strecke immer wieder mit Sperren und Verzögerungen. Und zum Schluss noch die neuesten Blitzer für Tirol, nur bei uns auf Live-Radio. In Kolsas steht die Polizei auf Höhe der Sennerei und blitzt den 50er in Fahrtrichtung Wattens. Danke Andi fürs Melden. Wenn ihr was seht, Staus und Blitzer, jederzeit gerne melden. 0512 20 80 85. Dankeschön und gute Fahrt.
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19: Es ist gleich 3:05. Hier ist das Tirolwetter bei Live-Radio mit Nora Nöckler. Sonne pur den ganzen Tag. Da sind auch nur wenige Wolken mit dabei. Nur ein bisschen Wind spüren wir jetzt im Süden des Landes. Dazu ist richtig warm mit 27 Grad in Innsbruck und in Telfs und 28 Grad in Mayrhofen. Ein paar Grad mehr gehen sich heute noch aus. Die Live-Radio-Vorschau zeigt, morgen Montag ist der Vormittag noch schön sonnig. Am Nachmittag wird es dann verbreitet nass. Auch Wind ist mit dabei. Das Ganze bei heißen 24 bis 30 Grad. Übermorgen Dienstag ist es richtig sommerlich. Bei viel Sonne und bis zu 32 Grad bleiben Schauer da eher die Ausnahme.
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19: Und da ist heute sehr viel los auf den Tiroler Straßen. Wir starten mit dem längsten Stau auf der B179 Farnpassstraße, Füssen Richtung Nassereit. Es staut sich von der Baustelle bei Bichelbach zurück bis zur Grenze über 1,5 Stunden mehr aktuell. In der Gegenrichtung Nassereit Richtung Füssen staut sich von der Baustelle bei Bichelbach zurück bis Nassereit und 40 Minuten mehr. Grund für den Stau auf der Farnpassstraße ist Reiseverkehr und eine Baustelle. Reiseverkehr auch auf den Autobahnen. A13 Brenner Autobahn Innsbruck Richtung Brenner von Innsbruck Süd bis zur Mautstelle Schönberg 15 bis 20 Minuten mehr. In der Gegenrichtung Brenner Richtung Innsbruck 15 Minuten mehr bis Innsbruck Süd. A12 Inntal Autobahn Kufstein Richtung Deutschland. An der Grenze Kufstein-Kiefersfelden momentan 10 Minuten plus. Dann auf die Bundesstraßen B177 Seefelder Straße, Zierl Richtung Seefeld, 10 Minuten mehr über den Zierler Berg. Scharnitz Richtung Deutschland, da braucht ihr 20 Minuten länger bei der Ausreise. Dann auf die Buchener Straße, da werdet ihr jetzt im Gemeindegebiet von Telfs wechselseitig am brennenden Fahrzeug vorbeigeleitet, rechnet damit Verzögerungen. Weiter unterwegs sind die Radfahrer des Kitzbüheler Radmarathons über Würgl und das Brixental zurück nach Kitzbühel. Rechnet auch da immer wieder mit Sperren und Verzögerungen. Eure Staus und Blitzer bitte melden 0512 20 80 85. Gute Fahrt!
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11: Es ist gleich 5:03 Uhr. Hier ist das Tirolwetter bei Live Radio mit Nora Nöckler. Das perfekte Wetter für euren Sonntagsausflug. Es bleibt den ganzen Nachmittag richtig sonnig. Wolken sind nur ganz vereinzelt mit dabei. Dazu messen wir in Innsbruck und in Imst 27 Grad. Am wärmsten ist es aktuell in Osttirol mit 28 Grad in Lienz. Die Live Radio Vorschau. Die neue Woche startet so, wie die alte aufgehört hat. Zumindest am Montagvormittag ist es noch sonnig und warm mit bis zu 29 Grad. Am Nachmittag ziehen ein paar Wolken ins Land und es kann regnen oder gewittern. Am Dienstag ist es wieder richtig sommerlich, Sonne pur und bis zu heiße 32 Grad.
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1: mit Sophie Weinhandl. Die Zukunft ist jetzt. Das Motto der IFA in Berlin, der Messe für Unterhaltungselektronik und Haushaltsgeräte. Noch bis Dienstag stehen hier Robotik und neue Geräte mit KI-Funktionen im Mittelpunkt. Martina Steidl.
12: Zu sehen ist da etwa ein Panda-Roboter, der als emotionaler Begleiter für Familien und Senioren gedacht ist. Auch Roboter, die zumindest die Waschmaschine einräumen können, werden hier präsentiert, ebenso Geschirrspüler, die Nachrichten verschicken und daran erinnern, ausgeräumt zu werden. Die klassische Tennisballmaschine bekommt Konkurrenz von einem fahrenden KI-Gegner, der Spieler und Ball über Kameras beobachtet und sich selbstständig über den Tennisplatz bewegt. Auch Ideen für kleine Wohnungen werden vorgestellt, wie etwa eine Tischplatte, die gleichzeitig ein Induktionsherd ist.
1: Mehr als 1.900 Aussteller aus aller Welt sind auf der IFA vertreten, etwa 900 davon alleine aus China. In der Türkei geht bald das erste Atomkraftwerk ans Netz in einer Partnerschaft mit Russland. Der erste von 4 Reaktoren ist noch in einer Testphase. Er sollte ursprünglich schon im Vorjahr in Betrieb gehen. Das AKW in der Provinz Mersin an der südlichen Mittelmeerküste soll rund 10% des türkischen Energiebedarfs decken, in etwa der Verbrauch der Millionenmetropole Istanbul. Ein neues Zukunftsdepot für Kinder bis 18, wie Kanzler Stocker vorgeschlagen hat, geht sich mit Jahresbeginn noch nicht aus, heißt es aus dem Finanzministerium. Kanzleramtsministerin Claudia Bauer meint deshalb, dass SPÖ-Finanzminister Martha Bauer ideologische Vorbehalte hat. In das Depot sollen ab der Geburt bis zu 5.000 Euro im Jahr steuerfrei eingezahlt werden können. Die Volkshilfe hat die Idee zuletzt als sozial ungerecht kritisiert, weil viele Familien überhaupt nicht sparen können. Und am Wolfgangsee hat sich gestern die internationale Luftfahrtprominenz getroffen. Mit dabei bei den Living Legends of Aviation war auch der US-Schauspieler und Oscar-Preisträger Morgan Freeman. Der 89-Jährige ist ein begeisterter Pilot. Historische Flugzeuge haben ihre Kreise über den See gezogen. Im Mittelpunkt der Veranstaltung sind Menschen gestanden, die die Geschichte der Fliegerei geprägt haben.
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11: Viel los heute im Reiseverkehr. Wir starten mit dem längsten Stau, B179 Fernpassstraße, Füssen Richtung Nassereith. Von Reutte Nord bis zur Baustelle bei Bichelbach braucht sie aktuell 1,5 Stunden mehr. In der Gegenrichtung Nassereith Richtung Füssen, Stau vom Fernpass bis zur Baustelle bei Bichelbach, plant 25 Minuten mehr ein. A13 Brennerautobahn, Brenner Richtung Innsbruck, von der Mautstelle Schönberg bis Innsbruck. Innsbruck Süd sind es 15 bis 20 Minuten mehr. Und in der Gegenrichtung Innsbruck Richtung Brenner von Innsbruck Süd bis zur Mautstelle Schönberg braucht ihr 5 Minuten länger. A12 Inntal-Autobahn, Kufstein Richtung Deutschland, beim Grenzübergang Kufstein-Kiefersfelden sind es momentan 10 Minuten plus. Weiter unterwegs sind die Radfahrer des Kitzbüheler Radmarathons. Über das Brixental zurück nach Kitzbühel rechnet auch hier immer wieder mit Sperren und Staus. Wenn ihr noch was seht, Staus und Blitzer jederzeit melden unter 0512 20 80 85. Vielen Dank und gute Fahrt.
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5: Es ist gleich 3:55. Hier ist das Tirolwetter bei Live Radio mit Nora Nöckler. Fast wolkenloser Himmel heute. Im ganzen Land strahlt die Sonne, so bleibt es auch noch den restlichen Tag. Dazu ist spätsommerlich heiß. In Breitenbach messen wir 26 Grad, in Innsbruck 27 Grad und in Landeck sind es 28 Grad. Die Live Radio Vorschau. Morgen Montag startet wieder mit viel Sonnenschein und heißen 29 Grad. Am Nachmittag gibt es dann immer wieder Schauer. Stellenweise kann es da auch gewittern. Dazu kann es auch sehr windig werden. Der Dienstag ist dann wieder richtig heiß. Bei Sonne pur könnten sich da bis zu 32 Grad ausgehen.
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5: Viel Geduld braucht ihr heute auf Tirols Straßen. B179 Fernpassstraße, Füssen Richtung Nassereit, von Reutenoth bis zur Baustelle bei Bichelbach braucht ihr aktuell 1,5 Stunden mehr. In der Gegenrichtung Nassereit Richtung Füssen, abschnittsweise Stau vom Fernpass bis zur Baustelle bei Bichelbach, plant da insgesamt 40 Minuten mehr ein. Und bei der Ausreise nach Deutschland gibt es ein Plus von 5 bis 10 Minuten. A13 Brennerautobahn, Brenner Richtung Innsbruck, von der Mautstelle Schönberg bis Innsbruck Süd gibt es 15 Minuten mehr aktuell. In der Gegenrichtung Innsbruck Richtung Brenner von Innsbruck Süd bis zur Mautstelle Schönberg braucht sie aktuell 5 Minuten länger. A12 Inntalautobahn, Kufstein Richtung Deutschland, beim Grenzübergang Kufstein-Kiefersfelden sind es momentan 10 bis 15 Minuten plus. Dann auf die Bundesstraßen B177 Seefelder Straße, Seefeld Richtung Zierl, Stau von Reit bis Zierl. Ihr verliert hier aktuell 10 Minuten. B186 Ötztaler Straße, zwischen Ötztal Bahnhof und Ötz braucht ihr in beide Fahrtrichtungen aktuell 15 bis 20 Minuten länger. Weiter unterwegs sind die Radfahrer des Kitzbüheler Radmarathons über das Brixental zurück nach Kitzbühel. Rechnet auch hier wieder mit Sperren und Staus. Und die neuesten Blitzer für Tirol nur hier bei uns auf Live-Radio. Es blitzt von Lanz in Fahrtrichtung Igels im 30er. Danke Marco fürs Melden. Eure Staus und Blitzer bitte melden. 0512 20 80 85. Vielen Dank und gute Fahrt.
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10: Es ist gleich 5:05 Uhr. Hier ist das Tirolwetter bei Live Radio mit Nora Nöckler. Euren Sonntagsspaziergang macht ihr bei strahlendem Sonnenschein und im T-Shirt, weil es ist heiß für Anfang September. In Kramsach messen wir 26 Grad, in Innsbruck 27 Grad und in Lienz 28 Grad. Dazu ist es fast wolkenlos, nur ein bisschen Wind geht's jetzt in den Tälern. Die Live Radio Vorschau. Morgen Montag ist der Vormittag noch richtig sonnig. Am Nachmittag überwiegen die Wolken und es kann regnen oder gewittern. Dazu ist es heiß. Vereinzelt können sich 30 Grad ausgehen. Am Dienstag werden es bei viel Sonne sogar bis zu 32 Grad.
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13: Mit Sophie Weinhandl. Bei der Landtagswahl im deutschen Bundesland Sachsen-Anhalt zeichnet sich eine hohe Beteiligung ab. Der Wahlausgang ist spannend. Im Fokus steht die Frage, ob die AfD erstmals in einem deutschen Bundesland die Macht übernimmt. Die Partei ist vom Landesverfassungsschutz als gesichert rechtsextremistisch eingestuft. In den Umfragen hat die AfD zuletzt mehr als 40% erreicht. Erste Prognosen werden nach 18 Uhr erwartet, wenn die Wahllokale schließen. Die islamische Glaubensgemeinschaft in Österreich, IGGÖ, wehrt sich gegen Aussagen von Kanzleramtsministerin Claudia Bauer. Sie hat ein Verbot der Glaubensgemeinschaft zuletzt nicht ausgeschlossen. Die islamischen Kultusgemeinden fordern Beweise für die Radikalisierungsvorwürfe und betonen, dass sie mit dem Staat zusammenarbeiten. Bauer hat ihre Aussage mittlerweile abgeschwächt. Sie wolle nur gegen radikale Einzelne vorgehen. Die Zukunft ist jetzt, das Motto der IFA in Berlin, der Messe für Unterhaltungselektronik und Haushaltsgeräte. Noch bis Dienstag stehen hier Robotik und neue Geräte mit KI-Funktionen im Mittelpunkt. Zum Beispiel ein Panda-Roboter, der als emotionaler Begleiter für Familien und Senioren gedacht ist. Auch Roboter, die zumindest die Waschmaschine einräumen können, werden präsentiert. Mehr als 1.900 Aussteller aus aller Welt sind auf der IFA vertreten, etwa 900 davon alleine aus China. Und nur wenige Kilometer von Venedig entfernt steht gerade eine Privatinsel zum Verkauf, nahe der bekannten Insel Burano. Die Insel ist knapp 6.000 Quadratmeter groß, in der Mitte steht ein riesiges Militärbauwerk, umgebaut zu einer privaten Residenz, Kostenpunkt 5,5 Millionen Euro.
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10: Und da ist viel los heute im Reiseverkehr. Wir starten auf der B179 Fernpassstraße Füssen Richtung Nassereit. Von Reute bis zur Baustelle bei Bichelbach braucht ihr aktuell über eine Stunde länger. In der Gegenrichtung Nassereit Richtung Füssen abschnittsweise Stau von Nassereit bis zur Baustelle bei Bichelbach. Plant insgesamt eine halbe Stunde mehr ein. Und bei der Ausreise nach Deutschland gibt es ein Plus von 10 bis 15 Minuten. A13 Brennerautobahn, Brenner Richtung Innsbruck, von der Mautstelle Schönberg bis Innsbruck Süd 5 bis 10 Minuten mehr. A12 Inselautobahn, Kufstein Richtung Deutschland, beim Grenzübergang Kufstein-Kiefersfelden sind es momentan 10 bis 15 Minuten plus. Stau auf der B186 Ötztalstraße, durch Ötz braucht ihr zahleinwärts 10 Minuten länger aktuell. Und weiter unterwegs sind die Radfahrer des Kitzbüheler Radmarathons. Über das Brixental zurück nach Kitzbühel rechnet auch hier immer wieder mit Sperren und Staus. Staus und Blitzer bitte melden 0512 20 80 85.
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0: Hey bitte, was für ein traumhafter Spätsommersonntag. Hi, Feiti und Lena, da eure Live-Radio-Frühstarter.
1: Hallo.
0: Haben wir schon viel erlebt jetzt am Wochenende. Ich war zum Beispiel gestern beim Herzlauf in Tower.
1: Ach, sehr schön. Und morgen Montag starten wir dann gemeinsam in die letzte Ferienwoche. Somit auch Finale für unsere Live-Radio-Sommerwetterkinder. Die präsentieren ja immer um kurz nach neun das Wetter für Tirol. Morgen freuen wir uns schon auf Leon, 7 Jahre aus Vomp.
0: Und auf Novas freuen wir uns, und zwar unser Quiz am Morgen. Stadtland irgendetwas, die schnellsten 30 Sekunden eures Lebens. Lena, Stadt mit L.
1: Linz.
0: Land.
1: Luxemburg.
0: Farbe.
1: Lila.
0: Genau, so schlagfertig solltet ihr dann auch sein. 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
1: Und jetzt noch einen schönen Sonntag.
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8: hier ist das Tirolwetter bei Live-Radio mit Nora Nöckler um kurz vor 16:30. Heute nochmal den See oder das Freibad ausnutzen. Viele Freibäder haben noch bis zum Schulanfang geöffnet. Alle Infos dazu gibt's online auf liveradio.tirol. Das Wetter heute ist auf jeden Fall perfekt für einen Sprung ins Wasser. Im ganzen Land strahlt die Sonne vom fast wolkenlosen Himmel. Dazu ist's warm mit 28 Grad in Lienz, in Roppen und in Meierhofen. Zur Live-Radio-Vorschau. Morgen Montag ist der Vormittag noch schön sonnig. Am Nachmittag wird es dann verbreitet nass, auch Wind ist mit dabei. Das Ganze bei heißen 24 bis 30 Grad. Übermorgen Dienstag ist richtig sommerlich. Bei viel Sonne und bis zu 32 Grad bleiben Schauer eher die Ausnahme.
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8: Heute brauchen wir viel Geduld auf dem Weg durch Tirol. B179 Fernpassstraße, Nassereit Richtung Füssen, abschnittsweise Stau von Nassereit bis zur Baustelle bei Bichelbach, plant insgesamt eine Stunde mehr ein. Und bei der Ausreise nach Deutschland gibt es ein Plus von 5 bis 10 Minuten. In der Gegenrichtung Füssen Richtung Nassereit, von Reute bis zur Baustelle bei Bichelbach, braucht ihr aktuell 50 Minuten länger. A13 Brenner Autobahn, Brenner Richtung Innsbruck, von der Mautstelle Schönberg bis Innsbruck Süd sind es 5 bis 10 Minuten mehr. A12 Innsal Autobahn, Kufstein Richtung Deutschland, von Kufstein Süd bis zur Grenze sind es momentan 20 Minuten plus. Und weiter unterwegs sind die Radfahrer des Kitzbüheler Radmarathons in Richtung Ziel nach Kitzbühel, rechnet hier im Ortszentrum von Kitzbühel noch mit Sperren und Staus. Staus und Blitzer jederzeit melden unter 0512 20 80 85.
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1: Der FC Wacker Innsbruck ist zurück in der zweiten Liga. Das nächste Heimspiel im Tivoli gegen Voitsberg ist am kommenden Freitag um 20.30 Uhr. Tickets gibt's im Ticketshop des FC Wacker. Almabtrieb in Jerzens. Am 12. und am 13. September im Ortszentrum von Jerzens. Inklusive großen Dorffest mit Live-Musik. Und das zweite Demenz-Meet in Innsbruck. Am Donnerstag, den 17.09. in Innsbruck im Novum Innsbruck Mitte. Es steht ganz im Zeichen des Zusammenkommens und der Angebote und Vernetzung für Menschen mit Demenz, Angehörigen und Fachpersonen. Alle weiteren Infos unter www.demenzmeet.ch.
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1: es ist gleich 5:05. Hier ist das Tirolwetter bei Live-Radio mit Nora Nöckler. Heute braucht man dringend die Sonnenbrille. Auch den restlichen Tag strahlt die Sonne vom fast wolkenlosen Himmel. Dazu gibt es sommerlich warme Temperaturen. In Lengenfeld sind es 25 Grad, in Jenbach 26 Grad und in Innsbruck 27 Grad. Die Live-Radio-Vorschau. Die neue Woche startet so, wie die alte aufgehört hat. Zumindest am Montagvormittag ist es noch sonnig und warm mit bis zu 29 Grad. Am Nachmittag ziehen ein paar Wolken ins Land und es kann regnen oder gewittern. Am Dienstag ist es wieder richtig sommerlich, Sonne pur und bis zu heiße 32 Grad.
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4: Mit Sophie Weinhandl. Das neue Schuljahr beginnt erneut mit etwas weniger Tafelklasslern und einigen Neuerungen. Morgen geht die Schule für rund eine halbe Million Schülerinnen und Schüler aus Wien, Niederösterreich und dem Burgenland wieder los. Der Rest hat noch eine Woche Ferien. Martina Steidl.
5: 95.000 Kinder starten heuer ihre Schulkarriere, rund 1% weniger als zuletzt. 42.000 neue Volksschüler sind es in Wien, Niederösterreich und im Burgenland, die zum ersten Mal im Klassenzimmer Platz nehmen. In der Woche drauf sind es 53.000 Kids, die vom Kindergarten in die Volksschule wechseln. Das neue Schuljahr bringt auch einige Änderungen. Unter anderem gilt das umstrittene Kopftuchverbot für unter 14-jährige Mädchen. Deutschförderung muss nicht mehr verpflichtend in Extraklassen und Gruppen stattfinden. Die Schulen bekommen hier mehr Freiheiten.
4: Der Chancenbonus bringt für 400 Brennpunktschulen zusätzliches Personal. Suspendierte Schüler werden außerdem pädagogisch und psychosozial begleitet und nicht mehr allein gelassen. Die USA wollen wieder im Ukraine-Krieg vermitteln. Nach Gesprächen mit Kreml-Chef Putin in Moskau sind die beiden US-Gesandten Witkow und Kushner heute in der ukrainischen Hauptstadt Kiew angekommen. Präsident Zelensky hat die beiden empfangen. Über die Gespräche in Moskau ist nichts bekannt, der Kreml hat das Treffen aber als nützlich bewertet. In Kiew sollen gerade auch die nationalen Sicherheitsberater aus Großbritannien, Frankreich und Deutschland sein. Bei der Landtagswahl im deutschen Bundesland Sachsen-Anhalt zeichnet sich eine hohe Beteiligung ab. Der Wahlausgang ist spannend. Im Fokus steht die Frage, ob die AfD erstmals in einem deutschen Bundesland die Macht übernimmt. Die Partei ist vom Landesverfassungsschutz als gesichert rechtsextremistisch eingestuft. In den Umfragen hat die AfD zuletzt mehr als 40% erreicht. Erste Prognosen werden nach 18 Uhr erwartet, wenn die Wahllokale schließen. Trotz Kritik und Protesten, FIFA-Präsident Gianni Infantino tritt im kommenden Jahr zur Wiederwahl als Chef des Weltfußballverbands an. Zuletzt hat er seinen Plan, Anteile an der Vermarktung der WM und anderer FIFA-Turniere an Investoren zu verkaufen, wieder zurückziehen müssen. Die UEFA hatte unter anderem mit einem Boykott gedroht.
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1: Da gibt's ordentlich Reiseverkehr. B179 Farnpassstraße, Füssen Richtung Nassereit, von Heiterwang bis zur Baustelle bei Bichelbach braucht sie aktuell 45 Minuten länger. In der Gegenrichtung Nassereit Richtung Füssen, abschnittsweise Stau von Nassereit bis zur Baustelle bei Bichelbach, plant insgesamt 45 Minuten mehr ein. Und bei der Ausreise nach Deutschland gibt's ein Plus von 10 bis 15 Minuten. A13 Brennerautobahn, Brenner Richtung Innsbruck, von der Mautstelle Schönberg bis Innsbruck Süd, 5 bis 10 Minuten mehr. A12 Interlautobahn, Kufstein Richtung Deutschland, von Kufstein Süd bis zur Grenze ist es momentan eine halbe Stunde länger. Und kurz vorm Ziel sind die Radfahrer des Kitzbüheler Radmarathons. Rechnet hier auf dem Weg nach Kitzbühel noch mit einigen Sperren und Staus. Eure Staus und Blitzer bitte melden 0512 20 80 85.
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13: Es ist 5:05. Hier ist das Tirolwetter bei Live-Radio mit Nora Nöckler. Richtig schöner Spätsommertag heute. Den ganzen Tag scheint die Sonne und kaum eine Wolke ist am Himmel zu sehen. Nur ein bisschen Wind spielt jetzt in den Tälern mit. Das Ganze mit warmen Temperaturen. In Innsbruck und in Oetz messen wir aktuell 26 Grad. In Lienz sind es noch 27 Grad. Die Live-Radio-Vorschau. Morgen Montag startet wieder mit viel Sonnenschein und heißen 29 Grad. Am Nachmittag gibt es dann immer wieder Schauer, stellenweise kann es da auch gewittern. Dazu ist es auch windig. Der Dienstag wieder richtig heiß, bei Sonne pur könnten sich da bis zu 32 Grad ausgehen.
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13: Viel los auf Tirols Straßen. Wir starten auf der B179 Fernpassstraße, Füssen Richtung Nassereit. Von Reute bis zur Baustelle bei Bichelbach braucht ihr aktuell eine Stunde länger. Grund dafür ist Reiseverkehr und ein defektes Fahrzeug kurz vor Bichelbach. In der Gegenrichtung Nassereit Richtung Füssen, abschnittsweise Stau vom Fernpass bis zur Baustelle bei Bichelbach, plant insgesamt eine halbe Stunde mehr ein. Und bei der Ausreise nach Deutschland gibt es ein Plus von 15 Minuten. A13 Brennerautobahn, Brenner Richtung Innsbruck, von der Mautstelle Schönberg bis Innsbruck Süd, 5 bis 10 Minuten mehr aktuell. A12 Intalautobahn, Kufstein Richtung Deutschland, von Kufstein Süd bis zur Grenze ist es momentan eine halbe Stunde mehr. Und bitte nicht zu schnell, die neuesten Blitzer für Tirol nur hier bei uns auf Live-Radio. Auf der B171 Tiroler Straße zwischen Strass und St. Gertraudi in Richtung St. Gertraudi wird die Geschwindigkeit kontrolliert. Danke, Eva. Eure Staus und Blitzer bitte melden 05 12 20 80 85.
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1: Hier ist das Tirolwetter bei Live-Radio mit Nora Möckler um 5 vor 6. Perfekter Tag für einen Griller zum Abendessen. Auch jetzt am Abend ist es noch schön sonnig und angenehm warm. In Innsbruck und in Nikolsdorf messen wir 26 Grad, in Ruppen sind es noch 27 Grad. In der Nacht sinken die Tiefstwerte auf 15 bis 7 Grad. Die Live-Radio-Vorschau. Morgen Montag ist der Vormittag noch richtig sonnig. Am Nachmittag überwiegen die Wolken und es kann regnen oder gewittern. Dazu ist es heiß. Vereinzelt könnten sich 30 Grad ausgehen. Am Dienstag werden es bei viel Sonne sogar bis zu 32 Grad.
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3: Mit Sophie Weinhandl. Für rund eine halbe Million Schülerinnen und Schüler in Wien, Niederösterreich und dem Burgenland sind die Ferien zu Ende. Das neue Schuljahr bringt einige Änderungen mit sich. Bildungsminister Wiederkehr will etwa suspendierte Schüler nicht mehr alleine lassen.
4: Es gibt eine verpflichtende Begleitung, wo sowohl pädagogisch, das heißt Stoff vermittelt wird, als auch psychosozial mit den Kindern und Jugendlichen gearbeitet wird, weil das Ziel immer sein muss, eine Resozialisierung in den Clusterverband zu schaffen, damit so auch wieder ein angemessenes Verhalten an den Tag gelegt wird und auch Bildung gelebt und erlebt werden kann.
3: Dafür soll es auch mehr Personal geben. Seit September gilt außerdem das umstrittene Kopftuchverbot für unter 14-jährige Mädchen. Mit Konflikten im Klassenzimmer rechnet Wiederkehr deswegen aber nicht. Griechenland verspricht den Menschen im kommenden Jahr weniger Steuern und mehr Lohn. Geplant sind unter anderem eine jährliche Sonderzahlung von 400 Euro für Pensionisten und 500 Euro für Beamte. Einkommensschwache Bauern und Familien mit drei Kindern sollen von der Einkommenssteuer befreit werden. Finanziert werden soll das alles durch die gute wirtschaftliche Entwicklung des Landes. Immer noch laufen die Bergungsarbeiten nach der heftigen Sturzflut im Himalaya. Über 5000 Menschen werden noch vermisst. Die Behörden sprechen mittlerweile von fast 1400 Toten. Gestern haben Rettungskräfte in Nepal zwei Überlebende bergen können. Formel 1 WM-Leader Kimi Antonelli holt sich den Sieg in Monza. Nach einer Aufholjagd ist der Mercedes-Pilot an Teamkollege George Russell vorbeigezogen. Am dritten Platz liegt Max Verstappen. Kurz musste das Rennen allerdings unterbrochen werden. Charles Leclerc ist in der zweiten Runde mit dem Ferrari im Reifenstapel gelandet.
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1: Viel Reiseverkehr heute. Wir starten beim längsten Stau auf der B179 Fernpassstraße, Füssen Richtung Nassereit. Von Heiterwang bis Bichelbach braucht ihr aktuell 50 Minuten länger. Grund dafür ist Reiseverkehr und ein defektes Fahrzeug vor Bichelbach. In der Gegenrichtung Nassereit Richtung Füssen, abschnittsweise Stau vom Fernpass bis Bichelbach, plant insgesamt 50 Minuten mehr ein. Und bei der Ausreise nach Deutschland gibt es ein Plus von 5 bis 10 Minuten. A13 Brenner-Autobahn, Brenner Richtung Innsbruck, von der Mautstelle Schönberg bis Innsbruck Süd braucht ihr 10 Minuten länger. Und A12 Innsal-Autobahn, Kufstein Richtung Deutschland, von Kufstein Süd bis zur Grenze ist momentan eine halbe Stunde mehr. Staus und Blitzer jederzeit melden 0512 20 80 85. Gute Fahrt!
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1: Tiffany Harris, Vertigo.
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15: Es ist kurz vor 6:30. Hier ist das Tirolwetter bei Live-Radio mit Nora Nöckler. Abendessen geht sich heute auf der Terrasse aus und dabei noch die letzten Sonnenstrahlen genießen. Dazu gibt es auch noch angenehme Temperaturen. In Watten sind Innsbruck und in Zirl sind es noch 24 Grad. In der Nacht sinken die Tiefstwerte auf 15 bis 7 Grad. Die Live-Radio-Vorschau. Morgen Montag ist der Vormittag noch schön sonnig. Am Nachmittag wird es dann verbreitet nass. Auch Wind ist mit dabei. Das Ganze bei heißen 24 bis 30 Grad. Übermorgen Dienstag ist es richtig sommerlich. Bei viel Sonne bis zu 32 Grad bleiben Schauer die große Ausnahme.
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15: Einen langen Geduldsfaden braucht sie heute auf der B179 Fernpassstraße. Nassereit Richtung Füssen, abschnittsweise Stau vom Fernpass bis Bichelbach, plant da insgesamt 40 Minuten mehr ein. In der Gegenrichtung Füssen Richtung Nassereit von Heiterwang bis Bichelbach braucht sie aktuell 10 bis 15 Minuten länger. A13 Brennerautobahn, Brenner Richtung Innsbruck von der Mautstelle Schönberg bis Innsbruck Süd sind 10 Minuten mehr. Und A12 Inntal-Autobahn, Kufstein Richtung Deutschland, von Kufstein Süd bis zur Grenze sind es momentan 25 Minuten mehr. Eure Staus und Blitzer bitte melden 0512 20 80 85. Vielen Dank und gute Fahrt.
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1: Es ist gleich 5:05 Uhr. Hier ist das Tirolwetter bei Live-Radio mit Nora Nöckler. Ein paar kühle Getränke auf dem Balkon gehen sich noch aus. Um circa 7:30 geht heute die Sonne unter. Bis dahin ist es draußen noch angenehm warm. In Schwarz messen wir 23 Grad, in Innsbruck 24 Grad und in Linz noch 25 Grad. In der Nacht sinken die Temperaturen auf 15 bis 7 Grad. Die Live-Radio-Vorschau. Die neue Woche startet so, wie die alte aufgehört hat. Zumindest am Montagvormittag ist es noch sonnig und warm mit bis zu 29 Grad. Am Nachmittag ziehen ein paar Wolken ins Land und es kann regnen oder gewittern. Am Dienstag ist es wieder richtig sommerlich, Sonne pur und bis zu heiße 32 Grad.
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14: Mit Sophie Weinhandl. Die AfD hat die heutige Landtagswahl im deutschen Bundesland Sachsen-Anhalt mit deutlichem Abstand gewonnen. Nach ersten Prognosen von ARD und ZDF liegt die Partei, die vom Landesverfassungsschutz als rechtsextremistisch eingestuft wird, mit aktuell 44,5% vorne. Ob die Partei die absolute Mehrheit errungen hat, ist noch unklar. Die CDU hat sich quasi halbiert. Linke, Grüne und SPD ziehen sicher ins Parlament ein. Wieder ist ein Pensionist auf Betrüger hereingefallen und hat viel Geld verloren. Vermeintliche Polizisten haben dem 87-jährigen Innviertler am Telefon geraten, Bargeld und Gold einfach vor die Haustüre zu legen, um es dann vor Einbrechern zu schützen. Von den Betrügern fehlt jede Spur. Der Schaden für den Pensionisten rund 30.000 Euro. Bei den Flügen am Himmel über Österreich sind heuer im Sommer gleich zwei Rekorde gefallen. So hat es etwa eine 250.000 Flüge zur Hauptreisezeit von Ende Juni bis Ende August gegeben. So viele wie noch nie, meldet die Austro Control. Details hat Michael Scheder.
15: 250.000 Flüge am Himmel über Österreich sind ein Allzeithoch. Herausgestochen ist auch der 25. Juli. An diesem Tag hat die Austro-Control exakt 4.502 Flüge gezählt. Das sind so viele wie noch nie an einem einzelnen Tag. Auch über ganz Europa war am Tag zuvor mit knapp 37.700 Flügen eine Rekordzahl an Flugzeugen in der Luft. Alleine am größten heimischen Flughafen in Wien-Schwechat hat es in den Sommermonaten insgesamt rund 44.500 Starts und Landungen gegeben. Im Schnitt 740 pro Tag.
14: Eine besondere Herausforderung ist das Wetter. Österreich gehört zu den Gewitter-Hotspots in Europa. Trotzdem hat die Austro Control 95% der Flüge im Sommer pünktlich abgewickelt. Und im oberösterreichischen Schlatt sind gerade Papageien unterwegs. Ein 38-Jähriger soll sie ausgesetzt haben. Gefunden hat sie ein Radfahrer und gleich die Tierrettung alarmiert. Die hat schon einige der Papageien versorgt und gesichert. Auch einen Brutkasten mit Eiern haben die Tierretter sichergestellt. Der 38-Jährige wird angezeigt.
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1: Immer noch ein bisschen was los im Reiseverkehr. Wir schauen auf die B179 Fernpassstraße, Nassereit Richtung Füssen, Stau vom Biberwirt bis Bichelbach, plant da noch eine halbe Stunde mehr ein. A13 Brenner Autobahn, Brenner Richtung Innsbruck, von der Mautstelle Schönberg bis Innsbruck Süd sind 10 Minuten mehr. Und A12 Inntal Autobahn, Kufstein Richtung Deutschland, von Kufstein Süd bis zur Grenze sind aktuell 20 Minuten mehr. Staus und Blitzer bitte melden, 0512 20 80 85. Gute Fahrt.
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1: Der FC Wacker Innsbruck ist zurück in der zweiten Liga. Das nächste Heimspiel im Tivoli gegen Voitsberg ist am kommenden Freitag um 20.30 Uhr. Tickets gibt's im Ticketshop des FC Wacker. Almabtrieb in Jerzens. Am 12. und am 13. September im Ortszentrum von Jerzens. Inklusive großen Dorffest mit Live-Musik. Und das zweite Demenz-Meet in Innsbruck. Am Donnerstag, den 17.09. in Innsbruck im Novum Innsbruck Mitte. Es steht ganz im Zeichen des Zusammenkommens und der Angebote und Vernetzung für Menschen mit Demenz, Angehörigen und Fachpersonen. Alle weiteren Infos unter www.demenzmeet.ch.
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9: Es ist gleich 7:35. Hier ist das Tirolwetter bei Live-Radio mit Nora Nöckler. Die nächsten Tage wird es nochmal richtig sommerlich. Auch heute war es den ganzen Tag sonnig mit kaum einer Wolke am Himmel. Wolkenlos starten wir auch in die Nacht. Erst am frühen Morgen wird es ein bisschen neblig. Dazu sinken die Temperaturen auf 15 bis 7 Grad. Die Live-Radio-Vorschau zeigt, morgen Montag startet wieder mit viel Sonnenschein und heißen 29 Grad. Am Nachmittag gibt es dann immer wieder Schauer. Stellenweise kann es da auch gewittern. Dazu kann es auch sehr windig werden. Der Dienstag wird wieder heiß. Bei Sonne pur könnten sich da 32 Grad ausgehen.
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9: Unfall passiert auf der B182 Brennerstraße im Gemeindegebiet von Schönberg. Die Straße ist deshalb aktuell in beide Richtungen gesperrt. Wie lange die Sperre dauert, ist noch nicht bekannt. Wir halten euch im Live-Radio-Verkehrszentrum auf dem Laufenden. B179 Farnpassstraße, Nassereit Richtung Füssen, Stau noch von Biberwir bis Bichelbach, plant noch 20 Minuten mehr ein. Und auf der A12 Interlautobahn, Kufstein Richtung Deutschland, von Kufstein Süd bis zur Grenze sind es aktuell noch 15 Minuten mehr. Staus und Blitzer jederzeit melden unter 0512 20 80 85. Vielen Dank und gute Fahrt.
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0: Hey bitte, was für ein traumhafter Spätsommersonntag. Hi, Veiti und Lena, da eure Live-Radio-Frühstarter.
1: Hallo.
0: Haben wir schon viel erlebt jetzt am Wochenende. Ich war zum Beispiel gestern beim Herzlauf in Tauer.
1: Ach, sehr schön. Und morgen Montag starten wir dann gemeinsam in die letzte Ferienwoche. Somit auch Finale für unsere Live-Radio-Sommerwetterkinder. Die präsentieren ja immer um kurz nach neun das Wetter für Tirol. Morgen freuen wir uns schon auf Leon, 7 Jahre aus Vomp.
0: Und auf noch was freuen wir uns, und zwar unser Quiz am Morgen. Stadtland irgendetwas. Fast die schnellsten 30 Sekunden eures Lebens. Lena, Stadt mit L.
1: Linz.
0: Land.
1: Luxemburg.
0: Farbe.
1: Lila.
0: Genau, so schlagfertig solltet ihr hier dann auch sein. 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Wir spielen um 5 nach 8.
1: Und jetzt noch einen schönen Sonntag.
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2: Taylor Swift. I knew it, I knew you.

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6: Es ist gleich 7:05. Hier ist das Tirolwetter bei Live-Radio mit Nora Nöckler. Es geht fast wolkenlos in die Nacht hinein. Erst in den frühen Morgenstunden wird es ein bisschen neblig. Im Laufe der Nacht sinken die Temperaturen auf 15 bis 7 Grad. Aktuell messen wir in Kufstein 19 Grad, in Imst 20 Grad und in Innsbruck 22 Grad. Die Live-Radio-Vorschau. Morgen Montag ist der Vormittag noch richtig sonnig. Am Nachmittag überwiegen die Wolken und es kann regnen oder gewittern. Dazu ist es heiß. Vereinzelt könnten sich 30 Grad ausgehen. Am Dienstag werden es bei viel Sonne sogar bis zu 32 Grad.
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7: Mit Sophie Weinhandl. Die AfD ist deutliche Wahlsiegerin der heutigen Landtagswahl im deutschen Bundesland Sachsen-Anhalt. Nach ersten Prognosen von ARD und ZDF liegt die Partei, die vom Landesverfassungsschutz als rechtsextremistisch eingestuft wird, mit aktuell 44,4% vorne. Eine absolute Mehrheit geht sich laut aktueller Hochrechnung nicht aus. Die CDU hat sich quasi halbiert. Linke, Grüne und SPD ziehen sicher ins Parlament ein. Im Ringen um ein Ende des Ukraine-Kriegs haben die US-Vermittler Steve Witkoff und Jared Kushner erstmals die ukrainische Hauptstadt Kiew besucht. Wir haben eine sehr bedeutsame und wichtige Diskussion geführt, ist von Witkoff nach dem Treffen mit dem ukrainischen Präsidenten Selenskyj zu hören. Zuvor hatten die beiden US-Vermittler in der russischen Hauptstadt Moskau Kremlchef Putin getroffen. Die islamische Glaubensgemeinschaft in Österreich, IGGÖ, wehrt sich gegen Aussagen von Kanzleramtsministerin Claudia Bauer. Sie hat ein Verbot der Glaubensgemeinschaft zuletzt nicht ausgeschlossen. Die islamischen Kultusgemeinden fordern Beweise für die Radikalisierungsvorwürfe und betonen, dass sie mit dem Staat zusammenarbeiten. Bauer hat ihre Aussage mittlerweile abgeschwächt. Sie wolle nur gegen radikale Einzelne vorgehen. Zum Fußball noch. Der GAK hat sich 2:0 gegen Kitzbühel durchgesetzt und steht im Achtelfinale des ÖFB-Cups. Red Bull Salzburg gewinnt 3:0 gegen St. Pölten und der TSV Hartberg besiegt Vorwärts Steyr mit 4:0.
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6: Zwei Staupunkte haben wir noch. Auf der A12 Interlautobahn Kufstein Richtung Deutschland, kurz vor der Grenze sind es aktuell 5 bis 10 Minuten mehr. Und auf der B179 Fernpassstraße Nassereit Richtung Füssen, Stau noch in Bichelbach, plant da 5 bis 10 Minuten mehr ein. Gute Fahrt!
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0: Kiss.
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